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Und die Dunkelheit, die Nacht zu genießen, ist so wichtig. Machen wir mal das Licht aus, das Kunstlicht. Da, wo es geht, wo es der Sicherheit zuträglich ist. Ist wirklich Licht nötig? Das ist die wichtige Frage. Bewegungsmelder, Zeitabschaltungen reduzieren Lichtverschmutzung enorm. Tut es. Setzt euch dafür ein, wo immer möglich. Licht aus. Wo aber Kunstlicht weiter nötig ist, bitte gezielt auf den Boden ausrichten. Mit geringem UV-Anteil. Weniger als 3000 Kelvin. Und tut es nie. Bäume, Wasser, Lebensräume künstlich anstrahlen. Die brauchen die natürliche Dunkelheit. Wir brauchen sie auch. Und wir senden die Musik dazu. Gegen Lichtverschmutzung und für die positive Nachtnatur. 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

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Und jetzt ein wenig Pussy. Vom Ökologen Herbert Zucchi. Aus seinem 2025er Buch. Und die Hoffnung kehrt zurück. Herbert Zucchi mit seinem Gedicht Sternennacht. Gestern habe ich in der Nacht unterm Sternenzelt gesessen, tagentrückt und selbstvergessen, und Orion hielt die Wacht. Meine Seele, lichtertrunken, stieg hinauf in ferne Welten, wo nicht Zeit, nicht Räume gelten, in der Ewigkeit versunken. Eins geworden mit dem Ganzen und im Lebensnetz geborgen, von den Kräften, die da sorgen und im Licht der Sterne tanzen.

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Am Mikrofon Michael Altmoos. Jetzt blicken wir gedanklich in die Weite des Universums. Wir sind im Weltraum und blicken auf ein ikonisches Bild. Apollo 8, die NASA-Mission, machte ein Bild von der Erde von außen, wie es die Menschheit bewegen kann. Vom Mond aus wirkt die Erde, unser Planet, winzig klein, ganz verloren im Universum. Und dieses Bild vor Augen, die Erde von außen, von ganz weit weg, lässt uns folgende Gedanken fassen. Wir alle leben auf dem einen Planeten. Man nennt ihn Planet Erde. Einzigartig ist sie. Nur mit hauchdünner, aber grandioser Lebensschicht überzogen. Zerbrechlich und klein wirkt sie in den Weiten des Universums. Erkennt irgendjemand aus der Ferne Grenzen? Nein, es gibt keine auf der Erde. Keine Nationen, keine Vaterländer, keine Dummheiten, einfach nur Mutter Erde und Erdenbewohner. Unsere gemeinsame Natur ist kostbar und sensibel. Sie ist die entscheidende Lebensgrundlage für alle. Streitereien von hier aus der Ferne gesehen wirken töricht, Kriege absurd. Eigentlich zum Frieden geboren, rauschen wir gemeinsam als vielfältige Schicksalsgemeinschaft an Erdlingen und als Astronauten. Jeder ist einer. Auf dieser schönen blauen Murmel durch die unendlich wirkende schwarze Weite. Die eigene Lebenszeit ist begrenzt, der Raum ist weit. Als Staubkörnchen ist jedes Ding und jedes Lebewesen, auch jeder Mensch, nur ein flüchtiger Augenblick der ewigen Zeit. Mögen Sie Staubkörner bitte nicht so wichtig nehmen und seien dennoch mit Sinn getröstet. Alles gehört zusammen. Und jedes Atom unseres Körpers wird weiter existieren. In anderen, neuen Kombinationen. Mit solchen Perspektiven, ein Erdblick von außen, senden wir weiter. 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

im Bewusstsein, dass wir alle ein Teil des gleichen Universums sind. Und jetzt ein Zitat dazu von Albert Einstein. Zwei Dinge sind unendlich, das Universum und die menschliche Dummheit. Aber bei dem Universum bin ich mir noch nicht so ganz sicher.

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3: 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Aber auch gute Songs zur Nachtnatur. Und dazwischen immer auch anregende Zitate, Gedichte, jetzt Poesie vom Ökologen Herbert Zucki aus seinem 2025er Buch Und die Hoffnung kehrt zurück. Er schreibt Stille Nacht. Der Gang durch eine stille Nacht hat etwas Liebes mitgebracht. Ein Flüstern kam von oben her, als ob da eine Stimme wär. Leis sprach der Mond zum Abendstern: Du schöner Stern, ich hab dich gern. Darauf der Abendstern zum Mond: Dann hat mein Leuchten sich gelohnt. Die Stille kehrte wieder ein im goldenen Abendmondenschein.

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2: Im Studio Cornelius Dreger. Schönen guten Morgen. Kanzler Merz hat zugegeben, dass es in seiner Regierung gerade nicht rund läuft. Beim Katholikentag in Würzburg sagte der CDU-Chef, die schwarz-rote Koalition streite vielleicht zu viel und liefere zu wenig. Streit gehöre zwar zur Demokratie, müsse aber auch zu Ergebnissen führen. Auch seine Kommunikation müsse er verbessern, so Merz.
3: Ich beschäftige mich in den letzten Wochen mit immer größerer Intensität mit der Frage, woran liegt das, dass es mir offensichtlich nicht gelingt, die Menschen im Lande hinreichend auch zu überzeugen, dass der Weg, den wir versuchen in der Regierung einzuschlagen, den ich versuche einzuschlagen, der richtige ist und die Bevölkerung mitgeht.
2: Die Pflegereform verzögert sich offenbar. Laut Funke Zeitungen will Gesundheitsministerin Wagen den Gesetzentwurf erst Ende des Monats ins Kabinett bringen. Dann wird's eng mit einer Verabschiedung vor der Sommerpause, befürchtet die Pflegebranche, die laut Unternehmerverband dringend auf Entscheidungen wartet. Die Weltgesundheitsorganisation schlägt wegen eines neuen Lifestyle-Produkts Alarm. Es geht um sogenannte Nikotinbeutel, die offenbar extrem schnell süchtig machen. Mehr von Nanju Kuhlmann.
4: Die Beutel werden zwischen Oberlippe und Zahnfleisch gesteckt, schmecken meist süß und enthalten das Nervengift Nikotin. Die WHO warnt, der Markt wächst rasant. Im vergangenen Jahr lag der Umsatz damit schon bei knapp 6 Milliarden Euro. Vor allem junge Leute haben die Tabakkonzerne dabei im Visier. Sie werben aggressiv über Social Media und Influencer. In Deutschland sind die Beutel zwar verboten, im Netz aber trotzdem bestellbar.
2: Wolfgang Kubicki wird wohl neuer FDP-Chef. Sein Konkurrent Henning Höhne aus NRW will beim Parteitag Ende des Monats nun doch nicht für den Vorsitz kandidieren. Die FDP war letztes Jahr aus dem Bundestag und 2 Landtagen geflogen. Daraufhin hatte der bisherige FDP-Chef Christian Dürr hingeschmissen. Deutschland ist mit einer Niederlage in die Eishockey-WM gestartet. Das Team von Bundestrainer Harold Kreis unterlag Finnland mit 1:3. Am Sonntag trifft die DEB-Auswahl im 2. Vorrundenspiel auf Lettland.
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5: Mit KI-Support. Wechselnd wolkig ist es gerade. Dazu kann ab und zu noch ein Schauer runterkommen, vereinzelt auch mal Nebel oder ein kurzes Gewitterchen. Die Temperaturen liegen aktuell zwischen 8 und 0 Grad. Tagsüber lässt das Ganze nach, oft bleibt's trocken, nur hier und da fällt noch was vom Himmel. An den Alpen eher länger nass mit 12 bis 17 Grad.
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tut mir leid, Tier, denn sie mögen dich so sehr. Sie wollen alles von dir und am liebsten noch mehr. 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Bei dem Versuch, das Recht auf Leben in Gesetze zu verpacken, haben sie bei dir, Tier, einige Sätze weggelassen. Deine Schreie zu erhören wurde leider verpasst. Weil du für Menschen keine verständliche Stimme hast, erhebe ich meine Stimme für dich. Es scheint noch immer vonnöten, ihr erinnert euch. 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

Es tut mir leid, Natur, denn deine Erben erheben sich gegen dich und erledigen dich. Du warst vollkommen in Vielfalt, mit allem im Einklang, bis der Mensch mit Gewalt in dich eindrang. 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Ich sehe die Wunden blinder Wut auf deiner Haut entstehen, obwohl auch die, die dich verletzen, damit gegen sich gehen. Und dennoch liegt etwas Heiliges in deiner Luft, an besonderen Plätzen, ein besonderer Duft, der mir sagt, dass jeder Weg so wichtig ist wie jeder Fluss und jeder Baum, jeder Berg dort steht, wo er muss. Sie handeln wieder ihren Sinn, als wären sie blind, wenn ihre Ziele nicht im Einklang mit den deinen sind. 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Im Krieg mit deinem Ego stehst du neben dir, ewig die Frage verdrängt, weswegen leben wir. Du findest keinen Frieden hier, bist zum seelenlosen Wanderer und dein Lebenskampf geht auf die Kosten anderer. Verfolg in Liebe all die Ziele, die du gut nennst, doch gehe nie gegen dein eigenes Blut, Mensch. Denn du irrst, wenn du denkst, hier steht jeder für sich. Was gegen uns geht, geht gegen dich. An jedem Start ist eine Ziellinie und wir sind alle gleich weit und aus einer Familie. Um die Tests dieser Zeit zu bestehen und um weiterzugehen, muss hier jeder sein Ego und Demut zurücknehmen. 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

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Jetzt mit einem Zitat von Dominik Eulberg, Musiker. Wir spielen seine von der Natur inspirierten Techno-Tracks immer wieder hier. Aber auch Naturschützer und Buchautor. Aus seinem 2021er Buch Mikroorgasmen überall. Wir vergessen in unserem Übermut, dass die Natur

0: von Daniela Daub. Ist das schon Natur, wenn jemand in der Frühlingssonne sein T-Shirt auszieht, wenn jemand sich entschließt, barfuß durchs Gras zu gehen, wo Löwenzahn und Gänseblümchen blühen? Wir sind schon lange keine Tiere mehr. Durchs renaturierte Bachbett plätschert fachgerecht und idyllisch das Wasser. Die Kinder bauen Staudämme mit großer Ausdauer und wie einem geheimen Trieb folgend schleppen sie unermüdlich Kieselsteinchen vom Weg herbei und versenken sie in den Fluten. Nur noch selten tritt jemand in Hundekot, seit alle paar hundert Meter die praktischen Plastiktütenspender aufgestellt wurden. Die Bäume treiben frisches Grün und sind leicht zu identifizieren anhand der aufgenagelten Namensschilder. Wer Durst hat, sitzt im Biergarten und trinkt ein Bier. Wir sind schon lange keine Tiere mehr, aber ganz verlernt haben wir es noch nicht.
1: Das war Daniela Daub mit ihrem Gedicht im Kurpark aus ihrem Gedichtbuch Immer wieder jetzt, überall im Buchhandel. Immer wieder jetzt von Daniela Daub. Und immer wieder geht es auch weiter hier auf Naturradio mit Musik und Songs rund um Natur und für Frieden über alle Grenzen hinweg. 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
2: Im Studio Cornelius Dreger. Schönen guten Morgen. Die Pflegereform kommt möglicherweise nicht so schnell wie geplant. Das befürchtet der Pflegeunternehmerverband VDAB in den Funke-Zeitungen. Laut dem Bericht kommt der Gesetzentwurf von Gesundheitsministerin Waken erst Ende des Monats ins Kabinett, mindestens eine Woche später als angedacht. Und dann wird's eng mit einer Verabschiedung vor der Sommerpause, heißt es vom Verband. Die Pflegebranche brauche aber schnell Planungssicherheit, um die Versorgung zu sichern. Kanzler Friedrich Merz gibt sich selbstkritisch. Er erreiche die Menschen mit seiner Politik oft nicht richtig und müsse besser kommunizieren, sagt er auf dem Katholikentag in Würzburg. Auch den Streit in der schwarz-roten Koalition sieht Merz kritisch. Man streite vielleicht zu viel und liefere zu wenig. Die Weltgesundheitsorganisation schlägt Alarm wegen Nikotinbeuteln. Die werden zwischen Lippe und Zahnfleisch geklemmt, schmecken süß und machen schnell süchtig. Vor allem bei jungen Leuten sind die Beutel beliebt, so die WHO. Zwar sind sie in Deutschland verboten, im Netz aber trotzdem bestellbar. Pyrotechnik, Windmaschine und alles, was der Kostümfundus so hergibt. Heute findet wieder der Eurovision Song Contest statt. Im Finale treten 25 Länder an. Großer Favorit ist Finnland mit dem dramatischen Gesangs- und Geigenduo. Für Deutschland ist Sarah Engels mit Feier dabei. Countdown-Show-Moderatorin Barbara Schöneberger ist trotz der schlechten Wettquoten guter Dinge und sagte uns:
3: Die ist halt super bühnengeübt. Also das gefällt mir bei der Sarah, dass du merkst, dass die halt auch schon auf 1000 Bühnen gestanden ist. Die wird sich mit Sicherheit, das weiß ich aus sicherer Quelle, eine geile Klamotte besorgen. Und dann wird es, glaube ich, ein energiegeladener internationaler Auftritt.
2: Abstiegsfinale am letzten Spieltag in der Fußball-Bundesliga. Wolfsburg, Heidenheim und St. Pauli haben jeweils 26 Punkte und kämpfen um den Relegationsplatz. Ja, und dabei kommt es auch noch zum direkten Duell zwischen St. Pauli und Wolfsburg. Oben in der Tabelle wollen Stuttgart, Hoffenheim und Leverkusen den letzten Champions-League-Platz.
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4: Mit KI-Support. Viele Wolken sind heute Morgen fast überall dabei und ab und zu kommt auch mal ein Schauer runter. Richtung Alpen regnet's länger und weiter oben kann sogar Schnee dabei sein. Im Laufe des Tages bleibt's wechselnd wolkig. Hier und da gibt's kurze Graupelgewitter, dazwischen auch längere trockene Abschnitte. Die Höchstwerte liegen meist zwischen 12 und 17 Grad. Morgen dann oft freundlich, aber nicht ganz stabil. Ab und zu ein bisschen Regen, maximal 19 Grad.
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2: Im Studio Cornelius Dreger. Schönen guten Morgen. Die Pflegereform kommt möglicherweise nicht so schnell wie geplant. Das befürchtet der Pflegeunternehmerverband VDAB in den Funke-Zeitungen. Laut dem Bericht kommt der Gesetzentwurf von Gesundheitsministerin Wagen erst Ende des Monats ins Kabinett, mindestens eine Woche später als angedacht. Und dann wird's eng mit einer Verabschiedung vor der Sommerpause, heißt es vom Verband. Die Pflegebranche brauche aber schnell Planungssicherheit, um die Versorgung zu sichern. Kanzler Friedrich Merz gibt sich selbstkritisch. Er erreiche die Menschen mit seiner Politik oft nicht richtig und müsse besser kommunizieren, sagt er auf dem Katholikentag in Würzburg. Auch den Streit in der schwarz-roten Koalition sieht Merz kritisch. Man streite vielleicht zu viel und liefere zu wenig. Die Weltgesundheitsorganisation schlägt Alarm wegen Nikotinbeuteln. Die werden zwischen Lippe und Zahnfleisch geklemmt, schmecken süß und machen schnell süchtig. Vor allem bei jungen Leuten sind die Beutel beliebt, so die WHO. Zwar sind sie in Deutschland verboten, im Netz aber trotzdem bestellbar. Pyrotechnik, Windmaschine und alles, was der Kostümfundus so hergibt. Heute findet wieder der Eurovision Song Contest statt. Im Finale treten 25 Länder an. Großer Favorit ist Finnland mit dem dramatischen Gesangs- und Geigenduo. Für Deutschland ist Sarah Engels mit Feier dabei. Countdown-Show-Moderatorin Barbara Schöneberger ist trotz der schlechten Wettquoten guter Dinge und sagte uns:
3: Die ist halt super bühnengeübt. Also das gefällt mir bei der Sarah, dass du merkst, dass die halt auch schon auf 1000 Bühnen gestanden ist. Die wird sich mit Sicherheit, das weiß ich aus sicherer Quelle, eine geile Klamotte besorgen. Und dann wird es, glaube ich, ein energiegeladener internationaler Auftritt.
2: Abstiegsfinale am letzten Spieltag in der Fußball-Bundesliga. Wolfsburg, Heidenheim und St. Pauli haben jeweils 26 Punkte und kämpfen um den Relegationsplatz. Ja, und dabei kommt es auch noch zum direkten Duell zwischen St. Pauli und Wolfsburg. Oben in der Tabelle wollen Stuttgart, Hoffenheim und Leverkusen den letzten Champions League-Platz.
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4: Mit KI-Support. Viele Wolken sind heute Morgen fast überall dabei und ab und zu kommt auch mal ein Schauer runter. Richtung Alpen regnet's länger und weiter oben kann sogar Schnee dabei sein. Im Laufe des Tages bleibt's wechselnd wolkig. Hier und da gibt's kurze Graupelgewitter, dazwischen auch längere trockene Abschnitte. Die Höchstwerte liegen meist zwischen 12 und 17 Grad. Morgen dann oft freundlich, aber nicht ganz stabil. Ab und zu ein bisschen Regen, maximal 19 Grad.
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Am Mikrofon Michael Altmoos vom Museum für Naturschutz in Staudernheim, dem Ort, von dem aus Naturradio weltweit freisendet. Jetzt mit einem Zitat von Jane Goodall. Was du tust, macht einen Unterschied. Und du musst entscheiden, welche Art von Unterschied du machen könntest. Jane Goodall.

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2: Im Studio Cornelius Dreger. Schönen guten Morgen. Die Pflegereform kommt möglicherweise nicht so schnell wie geplant. Das befürchtet der Pflegeunternehmerverband VDAB in den Funke-Zeitungen. Laut dem Bericht kommt der Gesetzentwurf von Gesundheitsministerin Wagen erst Ende des Monats ins Kabinett, mindestens eine Woche später als angedacht. Und dann wird's eng mit einer Verabschiedung vor der Sommerpause, heißt es vom Verband. Die Pflegebranche brauche aber schnell Planungssicherheit, um die Versorgung zu sichern. Kanzler Friedrich Merz gibt sich selbstkritisch. Er erreiche die Menschen mit seiner Politik oft nicht richtig und müsse besser kommunizieren, sagte er auf dem Katholikentag in Würzburg. Auch den Streit in der schwarz-roten Koalition sieht Merz kritisch. Man streite vielleicht zu viel und liefere zu wenig. Die Weltgesundheitsorganisation schlägt Alarm wegen Nikotinbeuteln. Die werden zwischen Lippe und Zahnfleisch geklemmt, schmecken süß und machen schnell süchtig. Vor allem bei jungen Leuten sind die Beutel beliebt, so die WHO. Zwar sind sie in Deutschland verboten, im Netz aber trotzdem bestellbar. Pyrotechnik, Windmaschine und alles, was der Kostümfundus so hergibt. Heute findet wieder der Eurovision Song Contest statt. Im Finale treten 25 Länder an. Großer Favorit ist Finnland mit dem dramatischen Gesangs- und Geigenduo. Für Deutschland ist Sarah Engels mit Feier dabei. Countdown-Show-Moderatorin Barbara Schöneberger ist trotz der schlechten Wettquoten guter Dinge und sagte uns:
3: Die ist halt super bühnengeübt. Also das gefällt mir bei der Sarah, dass du merkst, dass die halt auch schon auf 1000 Bühnen gestanden ist. Die wird sich mit Sicherheit, das weiß ich aus sicherer Quelle, eine geile Klamotte besorgen. Und dann wird es, glaube ich, ein energiegeladener internationaler Auftritt.
2: Abstiegsfinale am letzten Spieltag in der Fußball-Bundesliga. Wolfsburg, Heidenheim und St. Pauli haben jeweils 26 Punkte und kämpfen um den Relegationsplatz. Ja, und dabei kommt es auch noch zum direkten Duell zwischen St. Pauli und Wolfsburg. Oben in der Tabelle wollen Stuttgart, Hoffenheim und Leverkusen den letzten Champions-League-Platz.
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4: Mit KI-Support. Ziemlich wolkig geht's in den Morgen, dazu kommen im Nordwesten ab und zu Schauer runter, an den Alpen hält sich Regen noch etwas länger. Im Lauf des Tages bleibt's wechselnd wolkig, hier und da gibt's kurze Schauer und auch mal ein Graupelgewitter, zwischendurch scheint immer wieder die Sonne, maximal 12 bis 17 Grad. Morgen dann freundlicher mit mehr Sonne, nur vereinzelt ein Schauer bis 19 Grad.
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Und wir spielen die Musik dazu, für eure Regeneration, in allen Zeiten, in allen Orten, über alle Grenzen hinweg. 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
2: Im Studio Cornelius Dreger. Schönen guten Morgen. Die Pflegereform kommt möglicherweise nicht so schnell wie geplant. Das befürchtet der Pflegeunternehmerverband VDAB in den Funke-Zeitungen. Laut dem Bericht kommt der Gesetzentwurf von Gesundheitsministerin Wagen erst Ende des Monats ins Kabinett, mindestens eine Woche später als angedacht. Und dann wird's eng mit einer Verabschiedung vor der Sommerpause, heißt es vom Verband. Die Pflegebranche brauche aber schnell Planungssicherheit, um die Versorgung zu sichern. Kanzler Friedrich Merz gibt sich selbstkritisch. Er erreiche die Menschen mit seiner Politik oft nicht richtig und müsse besser kommunizieren, sagt er auf dem Katholikentag in Würzburg. Auch den Streit in der schwarz-roten Koalition sieht Merz kritisch. Man streite vielleicht zu viel und liefere zu wenig. Die Weltgesundheitsorganisation schlägt Alarm wegen Nikotinbeuteln. Die werden zwischen Lippe und Zahnfleisch geklemmt, schmecken süß und machen schnell süchtig. Vor allem bei jungen Leuten sind die Beutel beliebt, so die WHO. Zwar sind sie in Deutschland verboten, im Netz aber trotzdem bestellbar. Pyrotechnik, Windmaschine und alles, was der Kostümfundus so hergibt. Heute findet wieder der Eurovision Song Contest statt. Im Finale treten 25 Länder an. Großer Favorit ist Finnland mit dem dramatischen Gesangs- und Geigenduo. Für Deutschland ist Sarah Engels mit Feier dabei. Countdown-Show-Moderatorin Barbara Schöneberger ist trotz der schlechten Wettquoten guter Dinge und sagte uns:
3: Die ist halt super bühnengeübt. Also das gefällt mir bei der Sarah, dass du merkst, dass die halt auch schon auf 1000 Bühnen gestanden ist. Die wird sich mit Sicherheit, das weiß ich aus sicherer Quelle, eine geile Klamotte besorgen. Und dann wird es, glaube ich, ein energiegeladener internationaler Auftritt.
2: Abstiegsfinale am letzten Spieltag in der Fußball-Bundesliga. Wolfsburg, Heidenheim und St. Pauli haben jeweils 26 Punkte und kämpfen um den Relegationsplatz. Ja, und dabei kommt es auch noch zum direkten Duell zwischen St. Pauli und Wolfsburg. Oben in der Tabelle wollen Stuttgart, Hoffenheim und Leverkusen den letzten Champions League-Platz.
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4: Mit KI-Support. Ziemlich wolkig geht's in den Morgen, dazu kommen im Nordwesten ab und zu Schauer runter, an den Alpen hält sich Regen noch etwas länger. Im Lauf des Tages bleibt's wechselnd wolkig, hier und da gibt's kurze Schauer und auch mal ein Graupelgewitter, zwischendurch scheint immer wieder die Sonne, maximal 12 bis 17 Grad. Morgen dann freundlicher mit mehr Sonne, nur vereinzelt ein Schauer bis 19 Grad.
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Hier ist Naturradio, Radio Naturverbunden. Jetzt mit einem Zitat von Jane Goodall. Die kleinen Entscheidungen, die wir jeden Tag treffen, können dazu beitragen, eine Welt zu erschaffen, wie wir sie uns wünschen. Jane Goodall.

0: 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Damit geht es auch gleich weiter. Jetzt aber stündlich immer etwa um halb eine Übernahme von Laut FM. 2 Minuten Weltnachrichten auf Basis der deutschen Presseagenturen. 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
2: Im Studio Cornelius Dreger. Schönen guten Morgen. Die Pflegereform kommt möglicherweise nicht so schnell wie geplant. Das befürchtet der Pflegeunternehmerverband VDAB in den Funke-Zeitungen. Laut dem Bericht kommt der Gesetzentwurf von Gesundheitsministerin Wagen erst Ende des Monats ins Kabinett, mindestens eine Woche später als angedacht. Und dann wird's eng mit einer Verabschiedung vor der Sommerpause, heißt es vom Verband. Die Pflegebranche brauche aber schnell Planungssicherheit, um die Versorgung zu sichern. Kanzler Friedrich Merz gibt sich selbstkritisch. Er erreiche die Menschen mit seiner Politik oft nicht richtig und müsse besser kommunizieren, sagt er auf dem Katholikentag in Würzburg. Auch den Streit in der schwarz-roten Koalition sieht Merz kritisch. Man streite vielleicht zu viel und liefere zu wenig. Die Weltgesundheitsorganisation schlägt Alarm wegen Nikotinbeuteln. Die werden zwischen Lippe und Zahnfleisch geklemmt, schmecken süß und machen schnell süchtig. Vor allem bei jungen Leuten sind die Beutel beliebt, so die WHO. Zwar sind sie in Deutschland verboten, im Netz aber trotzdem bestellbar. Pyrotechnik, Windmaschine und alles, was der Kostümfundus so hergibt. Heute findet wieder der Eurovision Song Contest statt. Im Finale treten 25 Länder an. Großer Favorit ist Finnland mit dem dramatischen Gesangs- und Geigenduo. Für Deutschland ist Sarah Engels mit Feier dabei. Countdown-Show-Moderatorin Barbara Schöneberger ist trotz der schlechten Wettquoten guter Dinge und sagte uns:
3: Die ist halt super bühnengeübt. Also das gefällt mir bei der Sarah, dass du merkst, dass die halt auch schon auf 1000 Bühnen gestanden ist. Die wird sich mit Sicherheit, das weiß ich aus sicherer Quelle, eine geile Klamotte besorgen. Und dann wird es, glaube ich, ein energiegeladener internationaler Auftritt.
2: Abstiegsfinale am letzten Spieltag in der Fußball-Bundesliga. Wolfsburg, Heidenheim und St. Pauli haben jeweils 26 Punkte und kämpfen um den Relegationsplatz. Ja, und dabei kommt es auch noch zum direkten Duell zwischen St. Pauli und Wolfsburg. Oben in der Tabelle wollen Stuttgart, Hoffenheim und Leverkusen den letzten Champions-League-Platz.
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4: Mit KI-Support. Mal mehr, mal weniger Wolken sind gerade unterwegs und ab und zu kommt auch mal ein Schauer runter, ganz vereinzelt sogar mit Graupelgewitter. Zwischendurch zeigt sich aber auch länger die Sonne, vor allem so Richtung Oder. Später bleibt's insgesamt wechselnd wolkig. Im Norden kann es dazu windig werden mit Sturmböen und die Höchstwerte liegen bei 12 bis 17 Grad. Morgen dann mehr Wolken im Westen, sonst öfter Sonne und nur selten ein Schauer, maximal bis 19 Grad.
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Jetzt mit einem Zitat von Jane Goodall, Ikone des Naturschutzes, aus ihrem 2021er Buch, Das Buch der Hoffnung. Jane Goodall schreibt: Ich brauche meine Zeit in der Natur, selbst wenn ich nur unter einem Baum sitze oder durch einen Wald gehe und einen Vogel singen höre. Einzig so finde ich inneren Frieden in dieser verrückten Welt. So Jane Goodall, und hier die Musik dazu und dafür, für Natur und Frieden.

Hier ist Naturradio, Radio naturverbunden mit der Themensendung Grenzen, jetzt hier auf Naturradio. Ein Plädoyer für Weltoffenheit, durch Natur in Musik ausgedrückt. Denn in Natur gibt es keine Grenzen, Vaterländer oder Nationen. Wir senden für die Weltoffenheit in Vielfalt und setzen ein Zeichen, gerade in dieser Zeit, wo immer mehr Mauern hochgezogen werden, Grenzkontrollen entstehen, auch Natur wie Menschen eingeschränkt werden auf ihren natürlichen Wanderungen. Wir drücken es in Musik aus. Und ein wichtiger Song ist Frommer Distance. Die Erde von dem Weltraum aus betrachtet. Es gibt keine Grenzen. Die Gipfel der Berge sind weiß, die Meere blau und die Menschheit verbunden, wie die Natur, die uns umgibt.

Fromme Distanz, die Erde von außen, grenzenlos frei. Hier ist die Themensendung Grenzen auf Naturradio. Am Mikrofon führt euch durch diese musikalische Stunde Michael Altmoos vom Museum für Naturschutz. In der Tat, Nationen sind künstliche Gebilde, das vergessen wir oft, wenn wir uns und unsere Mitwelt eingrenzen, zumauern, Menschen wie Tiere von ihren Wanderungen abhalten. Das ist in der Tat albern und das reflektiert wunderbar Dota Kerr mit ihren Grenzenbetrachtungen. Leg los, Dota, du sprichst uns aus der Seele.

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0: Pippo Pollina und Constantin Wecker ließen Lieder über Grenzen hinweg fliegen. Hier ist die Themensendung Grenzen auf Naturradio. In der Natur gibt es keine Grenzen. Alles ist ein fließender Übergang. Durchwanderbar für Tiere und Menschen, wenn wir es nicht einsperren. Und einsperren, zum Beispiel entlang von nationalen Grenzen, ist Irrsinn. Es gibt ökologische schwere Verluste, die man oft unterschätzt. Man hat festgestellt, dass in neuen Grenzzäunen auf dem Balkan Tierwanderungen unterbrochen werden. Das führt zur genetischen Verarmung und das ist ein schwerer Naturschaden. Parallel ist der Humanismus eingegrenzt. Wir Menschen werden in der Freiheit eingegrenzt und Probleme werden eigentlich nicht gelöst, wenn man Menschen an Wanderungen abhält. Wir plädieren für absolute Weltoffenheit und träumen mit Constantin Wecker. Provokativ, anregend, aber ganz natürlich. Wir haben einen Traum, den gemeinsamen mit Constantin Wecker.
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Die Kinder werden unsere sein, keine Hautfarbe und kein Zaun. 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Wir haben es doch immer geahnt und wir wollten es nur nicht wissen.

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0: Ich habe einen Traum. Wir lassen alle Menschen zu uns kommen. Was für eine Provokation. Hier von Konstantin Wecker. Und hier ist die Themensendung Grenzen. Und wir provozieren auf Basis der Realität. Denn Natur hat keine Grenzen. Wir setzen uns provokant, anregend und versöhnlich, liebe Hörerinnen und Hörer, für Weltoffenheit ein, für Naturschutz über alle Grenzen hinweg und fügen in unseren eigenen Worten als Museum für Naturschutz, der Ort, von dem aus Naturradio freisendet, als Museum für Naturschutz unsere Positionierung wie folgt zusammen: anregend, friedlich. Wir sind alle Menschen von Geburt an im Wert gleich. Kein Mensch und kein Lebewesen ist illegal. Nirgendwo. Wir sind zusammen Besucher, Reisende, Migranten. Zeit unseres Lebens, überall auf dem gleichen Planeten, seit Millionen von Jahren, in Liebe geboren. Das macht uns alle zu Geschwistern in der einen Familie der Menschheit, eingebettet in den Kreislauf der Natur. Wir sind alle Flüchtlinge. Wir fliehen vor dem irgendwann sicheren Tod, jetzt und hier in Sehnsucht nach einem guten Leben vereint, ein jeder auf seine Art und immer auch abhängig von intakter Natur. Naturschutz ist ein Akt der Menschlichkeit und Natur hat keine Grenzen. Das sind unsere Worte als Museum für Naturschutz, als Naturradio, nachzulesen unter freinatur.net/grenzfrei. Und hier die Musik dazu. Uranrek, Tear Down These Walls. Reiß die Mauern, die uns trennen, nieder.
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tear down these walls, reiß die Mauern, reiß die Grenzen nieder. Das war Runrig aus Schottland. Hier ist die Themensendung Grenzen auf Naturradio. Und entlang von Grenzen passiert Spannendes. Zum Beispiel im Mittelmeer zwischen Spanien und Marokko. Da werden Güter gehandelt, über unsere künstlichen Grenzen hinweg. Menschliche Schicksale und all das beschreibt eindrucksvoll Al Stewart, On the Border.

0: Hinter dem Regenbogen, traumhaft schön, grenzenlos frei. Der Regenbogen ist auch ein Symbol für Toleranz, für Naturschutz. Toleranz aber auch zwischen den Menschen, mit Natur und untereinander. Und zu diesem Symbol jetzt eine historische Aufnahme von einer historischen Persönlichkeit. Josephine Baker, Tänzerin, Sängerin, Menschenrechtlerin, hat im Jahr 1959 zu ihrer Familie die Regenbogenkinder einen Song aufgenommen. Josephine Baker hat aus allen Erdteilen Kinder, vaterlose, mutterlose Kinder adoptiert und als eine Familie durchgebracht. Das in einer Zeit, in der Nationalismus ganz groß geschrieben wurde. Ein Statement für die Vielfalt, für die Toleranz und für die Verbundenheit, eine Menschheitsfamilie. Hört jetzt eine historische Aufnahme, Original, Josephine Baker, die Regenbogenkinder. Historisch und doch aktueller denn je.
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Ja, sind wir nicht alle Kinder des Regenbogens, Bürger des einen Planeten? Unsere Staatsbürgerschaften, nationale Grenzen sind künstlich. Sie schaden oft mehr, als dass sie nutzen. Sind wir und fühlen wir uns bitte gerne als Bürger, gemeinsame Bürger des einen Planeten? Citizen of the Planet, hier sind Simon & Garfunkel.

kleiner Planet und so viele Fahnen, so viel enges nationales Denken. Dabei hat Natur doch gar keine Grenzen. Und Naturschutz funktioniert nur, wenn wir über Grenzen hinwegdenken, wenn wir unsinnige künstliche Grenzen auflösen. Hier ist die Themensendung Grenzen und grenzenlos frei, hier auf Naturradio. Am Mikrofon weiterhin Michael Altmoos. Sind wir, sind manche Menschen, aber nicht isoliert, gefangen, als wären sie in einem weißen Raum, der irritiert? Denken wir darüber nach, über unsere Begrenztheit und wie wir eventuell ausbrechen können. Grenzenlos frei. Hier ist Jack Bruce in the White Room.

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1: In a white room with black curtain. Das war Jack Bruce mit seiner Reflexion über den weißen Raum, der uns irritiert, der uns isoliert, aus dem wir ausbrechen können. Überwinden wir Grenzen? Grenzen, die es eigentlich gar nicht gibt in der Natur? Oder denken wir an Schwarz und Weiß? Schwarz und Weiß heißt auch der Titel von Calliope aus Mazedonien. Sie beschreibt, wie Schwarz und Weiß, wie Gut und Böse getrennt ist. Aber wenn wir das überwinden, wenn wir die Begrenzung überwinden, finden wir die wahre Liebe. Zwischen den Liebsten, zwischen uns und für den Planeten. Hier ist Calliope aus Mazedonien mit einer Powerballade. Grenzenlos frei.

Natur hat keine Grenzen. Musik auch nicht. Menschlichkeit auch nicht. Das ist unsere Aussage hier auf Naturradio mit Musik. Jetzt der Titel Borders, Grenzen. Klaus Adamaschek und seine Band Chirogreen erläutern im Soft-Country-Stil die Unsinnigkeit von Grenzen zwischen den Menschen, zwischen den Ländern, dass man sie überwinden muss. Grenzen haben nur Unheil gebracht. Sie grenzen ein, sie grenzen aus. Überwinden wir Grenzen. Hier ist Chirogreen mit ihren Betrachtungen zu Borders, Grenzen. Was für ein Unsinn, Grenzen zu haben. Tell me what.

Das war Bukahara aus Deutschland, multikulturell besetzt, mit Border, ihre Reflexion über Grenzen. Und Bukahara schrieben zu diesem Titel, dass sie es nicht verstehen, dass willkürlich auf Landkarten Grenzen gezogen werden. Richtig, Natur hat keine Grenzen. Und jetzt weiterhin die Themensendung Grenzen und Grenzfreiheit hier auf Naturradio. Am Mikrofon Michael Altmoos. Und grenzenlos ist auch unser Musikprogramm. Wir senden alles, ohne Grenzen, Vielfalt höchster Qualität, aller Stile, Sprachen und Zeiten, rund um Natur, mit Welt und für Frieden. Und jetzt in dieser Themensendung Musik über Grenzen und über Überwindung von Grenzen. Zum Beispiel jetzt dieser Titel von Gouriste Burke. Er beschreibt aus einer Liebesbeziehung heraus, wie er die ganze Welt entdecken will. Discovery, die Entdeckung hinter dem Horizont, zum Miträumen.

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3: Discovery, Christeberg, die Entdeckung der Welt, die Entdeckung der Liebe. Ist das nicht das Gleiche? Eine Welt voller Liebe, grenzenlos frei, naturverbunden. Denkt darüber nach, ganz offen und grenzenlos frei. Hier ist die Themensendung Grenzen und wie man sie überwindet, denn Natur hat keine Grenzen. Am Mikrofon Michael Altmoos vom Museum für Naturschutz. Und an dieser Stelle möchte ich ein paar eigene Zeilen von mir selbst zum Anregen darbieten. Passend zum Thema. Wir sind alle Menschen, von Geburt an im Wert gleich. Kein Mensch und kein Lebewesen ist illegal, nirgendwo. Wir sind zusammen Besucher, Reisende, Migranten, Zeit unseres Lebens, überall auf dem gleichen Planeten, seit Millionen von Jahren. In Liebe geboren. Das macht uns zu Geschwistern in der einen Familie der Menschheit, eingebettet in den Kreislauf der Natur. Wir sind alle Flüchtlinge. Wir fliehen vor dem irgendwann sicheren Tod, jetzt und hier in Sehnsucht nach einem guten Leben vereint, ein jeder auf seine Art und immer auch abhängig von intakten Natur. Naturschutz ist ein Akt der Menschlichkeit und Natur hat keine Grenzen. Zeilen von mir, Michael Altmoos. Und als Lied dazu, ganz passend, jetzt Wir sind eins von K. aus Mainz.

All is one. Alles ist eins. Alles ist vereint oder kann vereint sein, wenn wir es wollen. Das war Orphaned Land aus Israel, die sich in ihren Songs für Vielfalt und für Frieden einsetzen. Im Nahen Osten und weltweit über Grenzen hinweg. Grenzenlos frei, Natur und Menschen verbunden. Aber Menschen haben es oft schwer. Und jetzt ein Song dazu. Wie aus dem armen Süden von Italien. Ein Mädchen auf der Suche nach dem besseren Leben nach Norden auswandert, isoliert wird und immer wieder es schwer hat, aber schließlich endlich durch Hilfe von uns allen dann doch ein gutes Leben finden kann. Hier ist Teller del Sud, Stern des Südens, bezogen auf das Mädchen, bezogen auf uns alle vielleicht, die wir uns verbinden wollen, die wir fliehen von Armut, Not und Hunger und auf Hilfe angewiesen sind. Grenzenlos frei, ein Symbol dafür, in einer wunderbaren Melodie. Titi Bianchi aus Italien, Stern des Südens, Stella del Sud, für uns alle in Verbundenheit.

0: My Rainbow Race, Pete Seeger, mit seiner Hymne auf eine vereinte, friedliche Menschheit. Ein Traum, aber ein Traum, den es sich zu leben lohnt, wenn man Grenzen überwindet. Denn Natur hat keine Grenzen. Das ist die Hauptaussage in dieser Themensendung Grenzen und grenzenlos frei. Hier auf Naturradio. In diesem Geiste jetzt Alanis Morissette mit ihrer großartigen Songhymne. Citizen of the Planet. Wir gehören zusammen. Grenzen sind künstlich. Natur und Menschlichkeit hat keine. Alanis Morissette mit uns hier auf Naturradio.
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Pink Floyd war das, Hey You. Eine bedrückende Isolation, eine Eingrenzung, der es zu überwinden gilt. Hier ist die Themensendung Grenzen auf Naturradio. Und grenzfrei ist auch unsere Musik. Wir kombinieren Qualitätssongs aller Stile. Rock, Pop, Klassik, Songs, Rap, Techno. Alles. Und auch mal kultige Schlager, wenn sie gut sind, thematisch passend. Und Grenzen überwinden. Wie dieser Song hier.

Griechischer Wein, ein Kultschlager von Udo Jürgens, der getextet wurde in Respekt und Verbundenheit mit den Gastarbeitern in Deutschland, um Heimische und Fremde möglichst zu versöhnen im wechselseitigen Verständnis. Überhaupt, was ist denn heimisch und was fremd? Diese Trennung ist künstlich und menschengemacht. In der Natur gibt es sie nicht. Seit Millionen von Jahren tauschen sich Pflanzen, Tiere und auch Menschen frei über den Globus aus. Mal abrupt, mal schnell, mal langsam. Heimisch und fremd, der Übergang ist fließend. Alles gehört zusammen, in der einen Welt in Vielfalt. Das war das Hauptthema dieser Themensendung Grenzen auf Naturradio. Denn Natur hat keine Grenzen, keine Länder und schon gar keine Vaterländer. Sie hat aber sehr wohl Grenzen in der Ausbeutung, in der Übernutzung. Darauf gilt es zu achten im Naturschutz. In Verbundenheit mit euch allen, mit Hörern, die uns zustimmen und die jetzt ins Nachdenken kommen, die aber einfach die Musik genießen. Und die Themensendung Grenzen kann nicht zu Ende gehen ohne diesen einen Song, mit dem sich jetzt Michael Altmoos hier im Studio von Naturradio von euch verabschiedet. Grenzfrei wie John Lennon. Er textet in seinem berühmten Imagine. Stell dir vor, es gäbe keine Länder. Es ist nicht schwer, das zu tun. Nichts, wofür es sich lohnt, zu töten oder zu sterben. Und auch keine Religion. Stell dir vor, alle Menschen leben ihr Leben in Frieden. Du wirst vielleicht sagen, ich sei ein Träumer. Aber ich bin nicht der Einzige. Ich hoffe, eines Tages wirst auch du einer von uns sein. Und die ganze Welt wird eins sein.

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Hier ist Naturradio, Musik zur Natur, jetzt mit einem Zitat von Hermann Hesse. Ein in der Sonne stehender Baum, ein verwitternderer Stein, ein Tier, ein Berg. Sie haben ein Leben, sie haben eine Geschichte. Sie leben, leiden, trotzen, genießen, sterben. Aber wir begreifen es nicht.

0: 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Jetzt aber, stündlich immer etwa um halb, eine Übernahme von Laut FM. 2 Minuten Weltnachrichten auf Basis der deutschen Presseagenturen. 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
2: Im Studio Cornelius Dreger. Schönen guten Morgen. Die Pflegereform kommt möglicherweise nicht so schnell wie geplant. Das befürchtet der Pflegeunternehmerverband VDAB in den Funke-Zeitungen. Laut dem Bericht kommt der Gesetzentwurf von Gesundheitsministerin Wagen erst Ende des Monats ins Kabinett, mindestens eine Woche später als angedacht. Und dann wird's eng mit einer Verabschiedung vor der Sommerpause, heißt es vom Verband. Die Pflegebranche brauche aber schnell Planungssicherheit, um die Versorgung zu sichern. Kanzler Friedrich Merz gibt sich selbstkritisch. Er erreiche die Menschen mit seiner Politik oft nicht richtig und müsse besser kommunizieren, sagt er auf dem Katholikentag in Würzburg. Auch den Streit in der schwarz-roten Koalition sieht Merz kritisch. Man streite vielleicht zu viel und liefere zu wenig. Die Weltgesundheitsorganisation schlägt Alarm wegen Nikotinbeuteln. Die werden zwischen Lippe und Zahnfleisch geklemmt, schmecken süß und machen schnell süchtig. Vor allem bei jungen Leuten sind die Beutel beliebt, so die WHO. Zwar sind sie in Deutschland verboten, im Netz aber trotzdem bestellbar. Pyrotechnik, Windmaschine und alles, was der Kostümfundus so hergibt. Heute findet wieder der Eurovision Song Contest statt. Im Finale treten 25 Länder an. Großer Favorit ist Finnland mit dem dramatischen Gesangs- und Geigenduo. Für Deutschland ist Sarah Engels mit Feier dabei. Countdown-Show-Moderatorin Barbara Schöneberger ist trotz der schlechten Wettquoten guter Dinge und sagte uns:
3: Die ist halt super bühnengeübt. Also das gefällt mir bei der Sarah, dass du merkst, dass die halt auch schon auf 1000 Bühnen gestanden ist. Die wird sich mit Sicherheit, das weiß ich aus sicherer Quelle, eine geile Klamotte besorgen. Und dann wird es, glaube ich, ein energiegeladener internationaler Auftritt.
2: Abstiegsfinale am letzten Spieltag in der Fußball-Bundesliga. Wolfsburg, Heidenheim und St. Pauli haben jeweils 26 Punkte und kämpfen um den Relegationsplatz. Ja, und dabei kommt es auch noch zum direkten Duell zwischen St. Pauli und Wolfsburg. Oben in der Tabelle wollen Stuttgart, Hoffenheim und Leverkusen den letzten Champions League-Platz.
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4: 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Sonne und Wolken wechseln sich gerade ab und ab und zu kann auch mal ein Schauer runterkommen mit kurzer Graupel-Action. Im Laufe des Tages wird's dazwischen immer wieder freundlich, am ehesten trocken bleibt's Richtung Oder und von der Mitte aus weiter rüber. Dazu liegen die Höchstwerte bei 12 bis 17 Grad. Morgen dann mehr Wolken, im Westen ab und zu Regen, sonst oft sonnig mit einzelnen Schauern und maximal 19 Grad.
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Katie Melua, Peter Maffay, ich wollte nie erwachsen sein. Wie besonders schön. Danke euch sehr herzlich. Katie, Peter, vielen Dank. Danke für euer Engagement. Danke, dass auch ihr...

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Am Mikrofon Michael Altmoos im Museum für Naturschutz in Stauternheim. Der Ort, von dem aus Naturradio frei sendet. Jetzt mit einem Zitat von Jane Goodall. Wir brauchen Geld zum Leben, aber wir sollten nicht fürs Geld leben. So Jane Goodall.

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Ein Glas Wein durch meine Kehle kühl und herb. Ich weiß mit mir, da kann man kein Turnier gewinnen. Auch keinen Pokal und keinen Strandburg-Wettbewerb. Alle wollen, alle müssen stets dabei sein und sich bauen. Jemand grüßen, jemand küssen, ins Beziehungsseminar. Und in die Flamenco-Truppe, in die Bauchtanztherapie, in die Selbsterfahrungsgruppe, in die coole Galerie. T-Shirt malen, Beitrag zahlen, Inhalt suchen, Eierkuchen, gibt der Batik-Problematik einen Sinn. 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Und ich möchte einfach nur den Regen schmecken, den Windhauch spüren, die Wolken ziehen sehen und Fabelwesen und Gesichter drin entdecken. 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Übe mich totstellen, absagen und verschieben, die Zeit tropfen hören, eh der Quell versiegt. 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

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Jetzt mit einer Themensendung für die nächsten 2 Stunden. Geschichten zum Leben. Musik und Songs aller Stile, wie bei Naturradio üblich. Aller Stile zum Leben. Mit Querverbindungen zur Natur, auch wenn die Songs scheinbar nichts mit Natur zu tun haben. Wir werden den Transfer schaffen. Gute Geschichten zum Leben. Anregend zum Mitdenken. Euch begleitet Michael Altmoos vom Museum für Naturschutz in Staudernheim, dem Ort, von dem Naturradio aus weltweit freisendet. Jetzt mit Geschichten zum Leben. Und beginnen wollen wir mit einem Klassiker von 1986. Madonna, Kultdame des Pops. Sie erzählt ihre Geschichte von Hinterlist und Betrügen, aber auch mit Hoffnung. Ist nicht die ganze Naturzerstörung auch wie eine schlechte Beziehung? Hinterlist, Betrug. Sie lädt uns ein, darüber nachzudenken. Lift Hotel, Madonna.

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2: Lift Hotel. Geschichte zum Leben. Madonna erzählt über Misstrauen. Bleiben wir noch etwas in diesem Bereich. Hier in Geschichten zum Leben. Die Themensendung für die fast nächsten 2 Stunden. Ist es nicht paranoid, wenn wir die Welt immer nur misstrauisch sehen? Ist es nicht paranoid, wenn wir die Natur zerstören, von der wir abhängen? Wie Beziehungen. Paranoid, ein zentraler Begriff, wenn es um Naturschutz geht und ihn zu überwinden. Paranoid, meinen auch Black Sabbath.

Paranoid. Paranoid ist es, wenn wir immer nur misstrauisch durchs Leben gehen. Paranoid ist es aber auch, wenn wir isoliert werden, isoliert sind in einer schwierigen Welt, voller Einsamkeiten. Darüber handelt das grandiose Rockstück von Pink Floyd von 1979, das prägend war. The Wall, die Mauer. Daraus jetzt das Titelstück Another Brick in the Wall, ein anderer Stein der Mauer. Bauen wir Mauern ab, bauen wir unser Misstrauen ab und verbinden uns dann mit Natur, wenn wir die Isolation überwinden.

Another brick in the wall. Pink Floyd. Großartig. Ihr seid bei Naturradio in der Themensendung Geschichten zum Leben. Musik und Songs, die scheinbar erstmal nichts mit Natur zu tun haben, aber so bedeutend auch für Naturschutz und für unser Leben sind. Ein Leben, in dem wir den Platz suchen müssen, Isolation wie bei Pink Floyd überwinden sollten. Und vielleicht hilft uns Mary Chapin Carpenter, unseren Platz in der Welt zu finden. A place in the world.

Geschichten zum Leben hier auf Naturradio in dieser Themensendung. Am Mikrofon begleitet euch weiter noch anderthalb Stunden lang Michael Altmoos vom Museum für Naturschutz, dem Ort, von dem dieser Vielfaltcenter aus weltweit frei sendet. Geschichten zum Leben bedeutet auch, in Kindheiten zurückzudenken, in Träume, die immer weitergehen. Speaking of Dreams, die großartige John Baez gibt uns jetzt eine Reflexion über ihr Leben, über ihre Träume, über ihre Geschichten, die anregen, die Verbindungen zu den tropischen Regenwäldern Kameruns haben, die Beziehungen umfassen, die mitten im Leben sind. Mit Anregungen zum Träumen auch für euer Leben, mitten in unserer Natur.

Ihr hört weiter Naturradio mit der Themensendung Geschichten zum Leben. Wie kann man das Leben ausdrücken? Wie kann man die Natur in Bilder, in Worte fassen? Die großartige Natur, von der wir alle abhängen, die unser zentrales Thema im Leben ist, auch wenn wir sie nicht immer im Vordergrund sehen. Das hat auch Udo Jürgens gefragt. Und jetzt wieder einer der Kontraste auf Naturradio, denn wir senden ja alle Stile und Sprachen. Hauptsache gute Musik, und das ist ein Stück gute Musik, eine Geschichte zum Leben. Er fragt seinen Bruder, den es wirklich gab und gibt: Kann Musik oder kann Malerei die Welt besser ausdrücken, die Gefühle und Gedanken? Mein Bruder ist ein Maler. Ja, was ist für euch der bessere Ausdruck? Musik oder Malerei oder was ganz anderes oder beides? Udo Jürgens kommt zur Lösung. Ihr auch?

Ja, mit Kunst und Musik kann man so vieles ausdrücken. Mein Bruder ist ein Maler, das war Udo Jürgens, unvergessen und stets neu anregend. Wie unsere Geschichten zum Leben, hier in der Themensendung auf Naturradio. Was wäre, wenn wir ein Zimmermann wären, wenn wir unsere Träume schreinern könnten, wenn wir etwas bauen könnten? Ja, bauen wir auf, ein gutes Leben, immer aber mit Natur. Mit unserer Natur, auch wenn sie im Song nicht direkt angesprochen wird. Natur ist unser Leben, unsere Liebe. Und bauen wir unsere Welt. If I Were a Carpenter, ein Klassiker in der Rockversion von Robert Plant, der Sänger von Led Zeppelin. Zum Genießen hier auf Naturradio.

Ich liebe das Leben. Und ein anderer Ausdruck in einem ganz anderen Stil hier in der Themensendung Geschichten zum Leben ist der Klassiker La Donna im Mobile. Jetzt zum Mitsingen, Geschichten zum Leben.

Haben alle mitgesungen und mitgesummt? Na klasse, hier ist Naturradio mit der Themensendung Geschichten zum Leben. Musik und Songs, die berührt, auch für unsere Natur. Und das Tiefste, was wir erfahren können, ist natürlich die Liebe. Die Liebe zu Menschen, auch zur Natur. Jeder hat seine eigene Liebe. Und die beste Liebe, die tiefste Liebe, geht vielleicht sogar über den Tod hinaus. Berührend, Marlene Dietrich, ich werde dich lieben.

Das war George Moustaki mit seiner Liebe zum Leben. Hier sind Geschichten zum Leben, die Themensendung auf Naturradio. Jetzt eine Mischung aus Rock und Folk, aus Operngesang und Pop. Das können nur Nightwish, die Band aus Finnland, mit einem 2024er Song, ein Meisterwerk, The Perfume of the Timeless, der Duft des Zeitlosen. In 8,5 Minuten führen sie uns jetzt in die Evolution, in die Geschichte unserer Vorfahren, wie alles miteinander zusammenhängt, wie am Ende wir, unsere Existenz dabei herauskommen. Nach Irrungen, Wirrungen, Zufällen und Zusammenhängen existieren wir,

0: Ja, das war 8,5 Minuten lang. Das Meisterwerk von Nightwish von 2024. The Perfume of the Timeless. Der Duft, der Parfüm des Zeitlosen. Die Geschichte genau von uns. Warum wir heute hier sind. Jeder von uns, der jetzt gerade hier Naturradio hört. Die Geschichte der Evolution, die Geschichte der Vorfahren, vermischt mit unserem Schicksal. Wir sind alle verbunden mit der Zeit, mit unseren Geschichten. Hier ist die Themensendung Geschichten zum Leben. Und unsere Geschichte als Menschheit beginnt in Afrika. Unser Afrika, Afrika Nossa. Hier ist die großartige Stimme von Cesaria Evora.
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Afrika Nossa, unser Afrika, hier kommt die Menschheit her, hier kommen unsere Vorfahren her, in einer Reihe von langen Generationsfolgen. Unsere Geschichten, Geschichten zum Leben, gute Musik und Songs hier auf Naturradio, die Bedeutung haben, auch wenn sie nicht direkt mit Natur zu tun zu haben scheinen, sie prägen doch unsere Umwelt, unsere Mitwelt mit. Wie jetzt diese Songballade, ein Popklassiker, der scheinbar auch nichts mit Natur zu tun hat und trotzdem so vielfältig interpretiert werden kann. Melissa Manchester mit ihrer Version, die großartige Version von Don't Cry Out Loud. Tief berührend, Reflexion zum Leben, weine niemals laut. Oder doch, wenn wir an den Untergang von manchem in der Natur denken, von manchem im Leben und doch weitermachen, Mut schöpfen, Geschichten zum Leben, immer weitermachen. Don't cry out loud.

Recently, neulich, so erinnerte sich John Baez mit ihrer großartigen Stimme an ihre Geschichten zum Leben. Geschichten zum Leben heißt diese Themensendung, die ihr gerade hört, hier auf Naturradio, dem Sender der Vielfalt. Und jetzt wieder ein Stilwechsel. Ein Stilwechsel hinein zu Schlager, oder ist es ein guter Song, oder ein Kulthit, ein Rätsellied, das man mitsummen und mitsingen kann und dem Rätsel mit seiner Lösung sehr nahe kommt. Ein Mann steht dem Teufel gegenüber und stellt ihm ein Rätsel, was nämlich das Geheimnis des Lebens sein könnte. Ihr wisst es natürlich oder kommt in Kürze darauf. Es ist das, was alles durchdringt. Das Leben und auch die Natur und die Beziehung, die wir zu ihr haben können. Rätselt mit, summt mit, singt mit. Hier ist ein Klassiker, ein Kultklassiker von Paola.

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2: Ja, die Liebe ist des Rätsels Lösung. Die Liebe, die alles durchdringen kann, wenn wir gutes Leben führen. Hier sind Geschichten zum Leben. Und die Liebe ist auch wichtig, wenn wir uns in Natur schätzen wollen und schützen wollen. Die Liebe kann aber auch in sich in Achtsamkeit ausdrücken. In Achtsamkeit und Solidarität mit Mitmenschen. Zum Beispiel auf den Straßen von London. Hier ist ein Songklassiker von Ralph McTell, Streets of London, mit Liebe oder besser gesagt Achtsamkeit zum Leben.

Geschichten zum Leben hier auf Naturradio. Von den Straßen von London geht es jetzt an die Lagerfeuer dieser Welt. Dort wird gerne dieser Song immer wieder gesungen, ein Rockklassiker, Lady in Black von Uriah Heep. Der friedliebende Text handelt von der Begegnung eines Mannes mit einer mysteriösen Lady in Black, die für das Gewissen steht. In einem schweren Konflikt bittet der Mann um Waffen und kämpferische Stärke. Die Frau in Schwarz weigert sich jedoch und rät ihm zu Friedfertigkeit und Entspannung des Konfliktes. Diese Geschichte trägt auch heute immer wieder: Wir brauchen sie zu unserer wahren Natur. Frieden durch die Lady in Black.

Das war Lady in Black, die Frau in Schwarz, die zum Frieden rät. Ob Dornröschen auch schwarze Haare hatte, ist nicht überliefert. Aber das Märchen Dornröschen, das war und ist eine Geschichte zum Leben. Im Dickicht rund um ein altes Schloss, verborgen, wurde Dornröschen durch die Liebe zum Leben wiedererweckt. Und diese Grundidee schmückt romantisch und atmosphärisch gut gemacht Larissa Strogoff aus. Zum Miträumen, zum eigenen Leben.

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Und wir senden natürlich auch aktuelle Musik, wie jetzt. Ari findet ihren Himalaya Road, ihre Straße in den Himalaya. Nach einem Schicksalsschlag heißt es immer weiterzumachen. Auch für Naturschutz heißt es immer zu kämpfen, bergauf zu gehen und niemals aufzugeben. Hier ist Ari mit ihrer Himalayan Road.

Eine Geschichte zum Leben kommt auch von der Band Pavlov's Dog. Paris. Sie waren noch nie in Paris, singen sie da. Aber sie singen melancholisch über die Fragen des Lebens, über die Suche, über Wege, die man findet oder wieder verliert. Das passt auf

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3: Udo Jürgens mit seiner großartigen Komposition Was ich dir sagen will. Den Text schrieb übrigens Joachim Fuchsberger. In der Tat ist es schwierig, Gefühle und Stimmungen, auch zur Natur, in Worte zu fassen. Deshalb versuchen wir es mit Musik. Geschichten zum Leben. Geschichten auch voller Leidenschaft. Zerrissene Herzen oder reißt jemand das Herz hinaus? Jeder kennt das, wenn man sich für etwas einsetzt. In der Liebe, für Menschen und auch für Naturschutz. Give a little piece of my heart. Hier ist leidenschaftlich Janis Joplin.

Ein Stück des Herzens aus Leidenschaft zur Liebe, zum Leben. Das war das Thema Geschichten zum Leben. Für die letzten 2 Stunden verabschiedet sich jetzt Michael Altmoos vom Museum für Naturschutz mit einem besonderen Stück jetzt noch. Fritz Wunderlich singt Das Leben ist lebenswert aus der Operette Giuditta von Franz Leha. Und das ist vielleicht die beste Geschichte des Lebens. Das Leben zu leben, zu genießen, immer wieder, für und mit Natur.

Freunde, das Leben ist lebenswert. Das war die Themensendung Geschichten zum Leben. Hier auf Naturradio, Radio Natur verbunden. Und jetzt geht es weiter mit unserer einzigartigen Mischung von Qualitätsmusik aller Stile, aller Sprachen und Zeiten, rund um Natur, Umwelt und für Frieden über alle Grenzen hinweg. Auch mit Kultsongs wie dieser Geschichte zum Leben. Led Zeppelin, Stairway to Heaven.

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2: Im Studio Cornelius Dreger. Schönen guten Morgen. Die Pflegereform kommt möglicherweise nicht so schnell wie geplant. Das befürchtet der Pflegeunternehmerverband VDAB in den Funke-Zeitungen. Laut dem Bericht kommt der Gesetzentwurf von Gesundheitsministerin Waken erst Ende des Monats ins Kabinett, mindestens eine Woche später als angedacht. Und dann wird's eng mit einer Verabschiedung vor der Sommerpause, heißt es vom Verband. Die Pflegebranche brauche aber schnell Planungssicherheit, um die Versorgung zu sichern. Kanzler Friedrich Merz gibt sich selbstkritisch. Er erreiche die Menschen mit seiner Politik oft nicht richtig und müsse besser kommunizieren, sagt er auf dem Katholikentag in Würzburg. Auch den Streit in der schwarz-roten Koalition sieht Merz kritisch. Man streite vielleicht zu viel und liefere zu wenig. Die Weltgesundheitsorganisation schlägt Alarm wegen Nikotinbeuteln. Die werden zwischen Lippe und Zahnfleisch geklemmt, schmecken süß und machen schnell süchtig. Vor allem bei jungen Leuten sind die Beutel beliebt, so die WHO. Zwar sind sie in Deutschland verboten, im Netz aber trotzdem bestellbar. Pyrotechnik, Windmaschine und alles, was der Kostümfundus so hergibt. Heute findet wieder der Eurovision Song Contest statt. Im Finale treten 25 Länder an. Großer Favorit ist Finnland mit dem dramatischen Gesangs- und Geigenduo. Für Deutschland ist Sarah Engels mit Feier dabei. Countdown-Show-Moderatorin Barbara Schöneberger ist trotz der schlechten Wettquoten guter Dinge und sagte uns:
3: Die ist halt super bühnengeübt. Also das gefällt mir bei der Sarah, dass du merkst, dass die halt auch schon auf 1000 Bühnen gestanden ist. Die wird sich mit Sicherheit, das weiß ich aus sicherer Quelle, eine geile Klamotte besorgen. Und dann wird es, glaube ich, ein energiegeladener internationaler Auftritt.
2: Abstiegsfinale am letzten Spieltag in der Fußball-Bundesliga. Wolfsburg, Heidenheim und St. Pauli haben jeweils 26 Punkte und kämpfen um den Relegationsplatz. Ja, und dabei kommt es auch noch zum direkten Duell zwischen St. Pauli und Wolfsburg. Oben in der Tabelle wollen Stuttgart, Hoffenheim und Leverkusen den letzten Champions League-Platz.
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4: Mit KI-Support. Mal mehr, mal weniger Wolken sind heute Nachmittag am Himmel und ab und zu geht auch mal ein Schauer runter, vereinzelt mit kurzer Graupelnummer. Richtung Oder wirkt's freundlicher und meist trocken, in den Alpen kann's weiter oben erst noch ein bisschen schneien. Dazu liegen die aktuellen Höchstwerte zwischen 12 und 17 Grad. Morgen wieder Sonne-Wolken-Mix, ab und zu ein kurzer Schauer, maximal bis 19 Grad.
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2: Im Studio Cornelius Dreger. Schönen guten Morgen. Die Pflegereform kommt möglicherweise nicht so schnell wie geplant. Das befürchtet der Pflegeunternehmerverband VDAB in den Funke-Zeitungen. Laut dem Bericht kommt der Gesetzentwurf von Gesundheitsministerin Wagen erst Ende des Monats ins Kabinett, mindestens eine Woche später als angedacht. Und dann wird's eng mit einer Verabschiedung vor der Sommerpause, heißt es vom Verband. Die Pflegebranche brauche aber schnell Planungssicherheit, um die Versorgung zu sichern. Kanzler Friedrich Merz gibt sich selbstkritisch. Er erreiche die Menschen mit seiner Politik oft nicht richtig und müsse besser kommunizieren, sagt er auf dem Katholikentag in Würzburg. Auch den Streit in der schwarz-roten Koalition sieht Merz kritisch. Man streite vielleicht zu viel und liefere zu wenig. Die Weltgesundheitsorganisation schlägt Alarm wegen Nikotinbeuteln. Die werden zwischen Lippe und Zahnfleisch geklemmt, schmecken süß und machen schnell süchtig. Vor allem bei jungen Leuten sind die Beutel beliebt, so die WHO. Zwar sind sie in Deutschland verboten, im Netz aber trotzdem bestellbar. Pyrotechnik, Windmaschine und alles, was der Kostümfundus so hergibt. Heute findet wieder der Eurovision Song Contest statt. Im Finale treten 25 Länder an. Großer Favorit ist Finnland mit dem dramatischen Gesangs- und Geigenduo. Für Deutschland ist Sarah Engels mit Feier dabei. Countdown-Show-Moderatorin Barbara Schöneberger ist trotz der schlechten Wettquoten guter Dinge und sagte uns:
3: Die ist halt super bühnengeübt. Also das gefällt mir bei der Sarah, dass du merkst, dass die halt auch schon auf 1000 Bühnen gestanden ist. Die wird sich mit Sicherheit, das weiß ich aus sicherer Quelle, eine geile Klamotte besorgen. Und dann wird es, glaube ich, ein energiegeladener internationaler Auftritt.
2: Abstiegsfinale am letzten Spieltag in der Fußball-Bundesliga. Wolfsburg, Heidenheim und St. Pauli haben jeweils 26 Punkte und kämpfen um den Relegationsplatz. Ja, und dabei kommt es auch noch zum direkten Duell zwischen St. Pauli und Wolfsburg. Oben in der Tabelle wollen Stuttgart, Hoffenheim und Leverkusen den letzten Champions League-Platz.
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4: Mit KI-Support. Mal mehr, mal weniger Wolken sind heute Nachmittag am Himmel und ab und zu geht auch mal ein Schauer runter, vereinzelt mit kurzer Graupelnummer. Richtung Oder wirkt's freundlicher und meist trocken, in den Alpen kann's weiter oben erst noch ein bisschen schneien. Dazu liegen die aktuellen Höchstwerte zwischen 12 und 17 Grad. Morgen wieder Sonne-Wolken-Mix, ab und zu ein kurzer Schauer, maximal bis 19 Grad.
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4: Im Studio Cornelius Dreger. Schönen guten Morgen. Die Pflegereform kommt möglicherweise nicht so schnell wie geplant. Das befürchtet der Pflegeunternehmerverband VDAB in den Funke-Zeitungen. Laut dem Bericht kommt der Gesetzentwurf von Gesundheitsministerin Waken erst Ende des Monats ins Kabinett, mindestens eine Woche später als angedacht. Und dann wird's eng mit einer Verabschiedung vor der Sommerpause, heißt es vom Verband. Die Pflegebranche brauche aber schnell Planungssicherheit, um die Versorgung zu sichern. Kanzler Friedrich Merz gibt sich selbstkritisch. Er erreiche die Menschen mit seiner Politik oft nicht richtig und müsse besser kommunizieren, sagt er auf dem Katholikentag in Würzburg. Auch den Streit in der schwarz-roten Koalition sieht Merz kritisch. Man streite vielleicht zu viel und liefere zu wenig. Die Weltgesundheitsorganisation schlägt Alarm wegen Nikotinbeuteln. Die werden zwischen Lippe und Zahnfleisch geklemmt, schmecken süß und machen schnell süchtig. Vor allem bei jungen Leuten sind die Beutel beliebt, so die WHO. Zwar sind sie in Deutschland verboten, im Netz aber trotzdem bestellbar. Pyrotechnik, Windmaschine und alles, was der Kostümfundus so hergibt. Heute findet wieder der Eurovision Song Contest statt. Im Finale treten 25 Länder an. Großer Favorit ist Finnland mit dem dramatischen Gesangs- und Geigenduo. Für Deutschland ist Sarah Engels mit Feier dabei. Countdown-Show-Moderatorin Barbara Schöneberger ist trotz der schlechten Wettquoten guter Dinge und sagte uns:
5: Die ist halt super bühnengeübt. Also das gefällt mir bei der Sarah, dass du merkst, dass die halt auch schon auf 1000 Bühnen gestanden ist. Die wird sich mit Sicherheit, das weiß ich aus sicherer Quelle, eine geile Klamotte besorgen. Und dann wird es, glaube ich, ein energiegeladener internationaler Auftritt.
4: Abstiegsfinale am letzten Spieltag in der Fußball-Bundesliga. Wolfsburg, Heidenheim und St. Pauli haben jeweils 26 Punkte und kämpfen um den Relegationsplatz. Ja, und dabei kommt es auch noch zum direkten Duell zwischen St. Pauli und Wolfsburg. Oben in der Tabelle wollen Stuttgart, Hoffenheim und Leverkusen den letzten Champions-League-Platz.
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6: Mit KI-Support. Mal mehr, mal weniger Wolken sind gerade unterwegs. Ab und zu kommt auch mal ein Schauer runter. Vereinzelt sogar mit kurzer Graupeleinlage. Insgesamt sind aktuell so 12 bis 17 Grad drin. In den Alpen kann es weiter oben erst noch kurz weiß sein. Später wird's eher nass. Morgen dann oft sonnig. Nur im Westen hängen mehr Wolken und da kann auch mal Regen dabei sein. Maximal bis 19 Grad.
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3: 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Jetzt ein kurzes Zitat von Gilbert Case Chesterton, der Autor der Pater Braun Geschichten. Auch ein großer Naturfreund. Mit einem kernigen Satz, der anregt und der auch unser Programm trägt. Die Wunder der Natur in Musik entdeckt sie. Chesterton sagte: An Wundern ist niemals Mangel in dieser Welt, sondern nur am sich wundern können.

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2: Im Studio Cornelius Dreger. Schönen guten Morgen. Die Pflegereform kommt möglicherweise nicht so schnell wie geplant. Das befürchtet der Pflegeunternehmerverband VDAB in den Funke-Zeitungen. Laut dem Bericht kommt der Gesetzentwurf von Gesundheitsministerin Wagen erst Ende des Monats ins Kabinett, mindestens eine Woche später als angedacht. Und dann wird's eng mit einer Verabschiedung vor der Sommerpause, heißt es vom Verband. Die Pflegebranche brauche aber schnell Planungssicherheit, um die Versorgung zu sichern. Kanzler Friedrich Merz gibt sich selbstkritisch. Er erreiche die Menschen mit seiner Politik oft nicht richtig und müsse besser kommunizieren, sagt er auf dem Katholikentag in Würzburg. Auch den Streit in der schwarz-roten Koalition sieht Merz kritisch. Man streite vielleicht zu viel und liefere zu wenig. Die Weltgesundheitsorganisation schlägt Alarm wegen Nikotinbeuteln. Die werden zwischen Lippe und Zahnfleisch geklemmt, schmecken süß und machen schnell süchtig. Vor allem bei jungen Leuten sind die Beutel beliebt, so die WHO. Zwar sind sie in Deutschland verboten, im Netz aber trotzdem bestellbar. Pyrotechnik, Windmaschine und alles, was der Kostümfundus so hergibt. Heute findet wieder der Eurovision Song Contest statt. Im Finale treten 25 Länder an. Großer Favorit ist Finnland mit dem dramatischen Gesangs- und Geigenduo. Für Deutschland ist Sarah Engels mit Feier dabei. Countdown-Show-Moderatorin Barbara Schöneberger ist trotz der schlechten Wettquoten guter Dinge und sagte uns:
3: Die ist halt super bühnengeübt. Also das gefällt mir bei der Sarah, dass du merkst, dass die halt auch schon auf 1000 Bühnen gestanden ist. Die wird sich mit Sicherheit, das weiß ich aus sicherer Quelle, eine geile Klamotte besorgen. Und dann wird das, glaube ich, ein energiegeladener internationaler Auftritt.
2: Abstiegsfinale am letzten Spieltag in der Fußball-Bundesliga. Wolfsburg, Heidenheim und St. Pauli haben jeweils 26 Punkte und kämpfen um den Relegationsplatz. Ja, und dabei kommt es auch noch zum direkten Duell zwischen St. Pauli und Wolfsburg. Oben in der Tabelle wollen Stuttgart, Hoffenheim und Leverkusen den letzten Champions League-Platz.
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4: Mit KI-Support. Wolkig bis klar geht's durch den Abend und die letzten Schauer lassen immer mehr nach. Später bleibt's meistens trocken. Nur im Westen kann ab und zu noch leichter Regen dabei sein. In der Nacht kühlt's runter auf 8 bis 0 Grad. Vereinzelt sind auch minus 1 Grad drin. Morgen dann viele Wolken, hier und da Regen oder ein kurzer Schauer. Und maximal werden's 19 Grad.
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5: So, lieber Papa. Die Party geht langsam zu Ende, jedenfalls der erste offizielle Teil. Aber wie ich uns beide kenne, werden wir wieder als Letzte das Feld räumen.
6: Ja, das fürchte ich auch, ja, dass es so sein wird, jedenfalls. Aber Jenny, ich habe eine Frage an dich. Würdest du gerne mit mir zusammen ein bisschen was singen?
5: Ich will es gerne versuchen.
6: Du hast dein Lied dafür geschrieben.

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Jetzt mit einem Zitat von Sebastião Salgado, Fotograf, aus seiner Autobiografie 2019. Schlussendlich gab uns die Erde eine wundervolle Lektion in Menschlichkeit. Indem ich meinen Planeten kennenlernte, lernte ich mich selbst kennen. Ich verstand, dass wir alle Teil des gleichen Ganzen sind, Teil des Systems Erde. Sebastião Salgado. Und wir spielen die Musik dazu. 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
2: Im Studio Cornelius Dreger. Schönen guten Morgen. Die Pflegereform kommt möglicherweise nicht so schnell wie geplant. Das befürchtet der Pflegeunternehmerverband VDAB in den Funke-Zeitungen. Laut dem Bericht kommt der Gesetzentwurf von Gesundheitsministerin Wagen erst Ende des Monats ins Kabinett, mindestens eine Woche später als angedacht. Und dann wird's eng mit einer Verabschiedung vor der Sommerpause, heißt es vom Verband. Die Pflegebranche brauche aber schnell Planungssicherheit, um die Versorgung zu sichern. Kanzler Friedrich Merz gibt sich selbstkritisch. Er erreiche die Menschen mit seiner Politik oft nicht richtig und müsse besser kommunizieren, sagt er auf dem Katholikentag in Würzburg. Auch den Streit in der schwarz-roten Koalition sieht Merz kritisch. Man streite vielleicht zu viel und liefere zu wenig. Die Weltgesundheitsorganisation schlägt Alarm wegen Nikotinbeuteln. Die werden zwischen Lippe und Zahnfleisch geklemmt, schmecken süß und machen schnell süchtig. Vor allem bei jungen Leuten sind die Beutel beliebt, so die WHO. Zwar sind sie in Deutschland verboten, im Netz aber trotzdem bestellbar. Pyrotechnik, Windmaschine und alles, was der Kostümfundus so hergibt. Heute findet wieder der Eurovision Song Contest statt. Im Finale treten 25 Länder an. Großer Favorit ist Finnland mit dem dramatischen Gesangs- und Geigenduo. Für Deutschland ist Sarah Engels mit Feier dabei. Countdown-Show-Moderatorin Barbara Schöneberger ist trotz der schlechten Wettquoten guter Dinge und sagte uns:
3: Die ist halt super bühnengeübt. Also das gefällt mir bei der Sarah, dass du merkst, dass die halt auch schon auf 1000 Bühnen gestanden ist. Die wird sich mit Sicherheit, das weiß ich aus sicherer Quelle, eine geile Klamotte besorgen. Und dann wird es, glaube ich, ein energiegeladener internationaler Auftritt.
2: Abstiegsfinale am letzten Spieltag in der Fußball-Bundesliga. Wolfsburg, Heidenheim und St. Pauli haben jeweils 26 Punkte und kämpfen um den Relegationsplatz. Ja, und dabei kommt es auch noch zum direkten Duell zwischen St. Pauli und Wolfsburg. Oben in der Tabelle wollen Stuttgart, Hoffenheim und Leverkusen den letzten Champions League-Platz.
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4: Mit KI-Support. Wolkig bis klar geht's durch den Abend und die letzten Schauer lassen immer mehr nach. Später bleibt's meistens trocken. Nur im Westen kann ab und zu noch leichter Regen dabei sein. In der Nacht kühlt's runter auf 8 bis 0 Grad. Vereinzelt sind auch minus 1 Grad drin. Morgen dann viele Wolken, hier und da Regen oder ein kurzer Schauer. Und maximal werden's 19 Grad.
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0: 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Rund um Natur, mit Welt und für Frieden. Dazu Texte, Töne, Zitate. Jetzt Poesie vom Ökologen Herbert Zucki aus seinem 2025er Buch. Und die Hoffnung kehrt zurück. Wir zitieren Herbert Zucki. Mein Wald. Komm mit in meinen Wald. Lass uns schauen, lass uns lauschen. Zwischen Bäumen, groß und alt, wo die grünen Wipfel rauschen. Lass uns nach den Vögeln sehen, unter Huschen in den Zweigen, vor der mächtigen Buche stehen und dort eine Weile schweigen. Lass uns auf die Feen warten, auf die Elfen und den Faun, die in ihrem Waldesgarten nach der blauen Blume schauen. Lass uns auf den Boden gleiten, in das dichte, weiche Moos und verträumen hier die Zeiten in des Waldes stillem Schoß. Herbert Zucki, Mein Wald, 2025. Weiter geht es auf Naturradio, auch zum Träumen, im Wald, in der Natur, mit Musik zur Natur.
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Hier ist Naturradio, Radio Natur verbunden, mit einem Zitat von Reinhold Messner. Die einzigen Berge, auf die es sich zu steigen lohnt, sind heile Berge. Reinhold Messner.

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2: Im Studio Cornelius Dreger. Schönen guten Morgen. Die Pflegereform kommt möglicherweise nicht so schnell wie geplant. Das befürchtet der Pflegeunternehmerverband VDAB in den Funke-Zeitungen. Laut dem Bericht kommt der Gesetzentwurf von Gesundheitsministerin Wagen erst Ende des Monats ins Kabinett, mindestens eine Woche später als angedacht. Und dann wird's eng mit einer Verabschiedung vor der Sommerpause, heißt es vom Verband. Die Pflegebranche brauche aber schnell Planungssicherheit, um die Versorgung zu sichern. Kanzler Friedrich Merz gibt sich selbstkritisch. Er erreiche die Menschen mit seiner Politik oft nicht richtig und müsse besser kommunizieren, sagt er auf dem Katholikentag in Würzburg. Auch den Streit in der schwarz-roten Koalition sieht Merz kritisch. Man streite vielleicht zu viel und liefere zu wenig. Die Weltgesundheitsorganisation schlägt Alarm wegen Nikotinbeuteln. Die werden zwischen Lippe und Zahnfleisch geklemmt, schmecken süß und machen schnell süchtig. Vor allem bei jungen Leuten sind die Beutel beliebt, so die WHO. Zwar sind sie in Deutschland verboten, im Netz aber trotzdem bestellbar. Pyrotechnik, Windmaschine und alles, was der Kostümfundus so hergibt. Heute findet wieder der Eurovision Song Contest statt. Im Finale treten 25 Länder an. Großer Favorit ist Finnland mit dem dramatischen Gesangs- und Geigenduo. Für Deutschland ist Sarah Engels mit Feier dabei. Countdown-Show-Moderatorin Barbara Schöneberger ist trotz der schlechten Wettquoten guter Dinge und sagte uns:
3: Die ist halt super bühnengeübt. Also das gefällt mir bei der Sarah, dass du merkst, dass die halt auch schon auf 1000 Bühnen gestanden ist. Die wird sich mit Sicherheit, das weiß ich aus sicherer Quelle, eine geile Klamotte besorgen. Und dann wird es, glaube ich, ein energiegeladener internationaler Auftritt.
2: Abstiegsfinale am letzten Spieltag in der Fußball-Bundesliga. Wolfsburg, Heidenheim und St. Pauli haben jeweils 26 Punkte und kämpfen um den Relegationsplatz. Ja, und dabei kommt es auch noch zum direkten Duell zwischen St. Pauli und Wolfsburg. Oben in der Tabelle wollen Stuttgart, Hoffenheim und Leverkusen den letzten Champions-League-Platz.
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4: Mit KI-Support. Wolkig bis klar geht's durch den Abend und die letzten Schauer lassen immer mehr nach. Später bleibt's meistens trocken. Nur im Westen kann ab und zu noch leichter Regen dabei sein. In der Nacht kühlt's runter auf 8 bis 0 Grad. Vereinzelt sind auch minus 1 Grad drin. Morgen dann viele Wolken, hier und da Regen oder ein kurzer Schauer. Und maximal werden's 19 Grad.
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2: Im Studio Cornelius Dreger. Schönen guten Morgen. Die Pflegereform kommt möglicherweise nicht so schnell wie geplant. Das befürchtet der Pflegeunternehmerverband VDAB in den Funke-Zeitungen. Laut dem Bericht kommt der Gesetzentwurf von Gesundheitsministerin Wagen erst Ende des Monats ins Kabinett, mindestens eine Woche später als angedacht. Und dann wird's eng mit einer Verabschiedung vor der Sommerpause, heißt es vom Verband. Die Pflegebranche brauche aber schnell Planungssicherheit, um die Versorgung zu sichern. Kanzler Friedrich Merz gibt sich selbstkritisch. Er erreiche die Menschen mit seiner Politik oft nicht richtig und müsse besser kommunizieren, sagt er auf dem Katholikentag in Würzburg. Auch den Streit in der schwarz-roten Koalition sieht Merz kritisch. Man streite vielleicht zu viel und liefere zu wenig. Die Weltgesundheitsorganisation schlägt Alarm wegen Nikotinbeuteln. Die werden zwischen Lippe und Zahnfleisch geklemmt, schmecken süß und machen schnell süchtig. Vor allem bei jungen Leuten sind die Beutel beliebt, so die WHO. Zwar sind sie in Deutschland verboten, im Netz aber trotzdem bestellbar. Pyrotechnik, Windmaschine und alles, was der Kostümfundus so hergibt. Heute findet wieder der Eurovision Song Contest statt. Im Finale treten 25 Länder an. Großer Favorit ist Finnland mit dem dramatischen Gesangs- und Geigenduo. Für Deutschland ist Sarah Engels mit Feier dabei. Countdown-Show-Moderatorin Barbara Schöneberger ist trotz der schlechten Wettquoten guter Dinge und sagte uns:
3: Die ist halt super bühnengeübt. Also das gefällt mir bei der Sarah, dass du merkst, dass die halt auch schon auf 1000 Bühnen gestanden ist. Die wird sich mit Sicherheit, das weiß ich aus sicherer Quelle, eine geile Klamotte besorgen. Und dann wird es, glaube ich, ein energiegeladener internationaler Auftritt.
2: Abstiegsfinale am letzten Spieltag in der Fußball-Bundesliga. Wolfsburg, Heidenheim und St. Pauli haben jeweils 26 Punkte und kämpfen um den Relegationsplatz. Ja, und dabei kommt es auch noch zum direkten Duell zwischen St. Pauli und Wolfsburg. Oben in der Tabelle wollen Stuttgart, Hoffenheim und Leverkusen den letzten Champions-League-Platz.
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4: Mit KI-Support. Wolkig bis klar geht's durch die Nacht, meist bleibt's trocken und die letzten Schauer ziehen langsam ab, ab und zu kann sich auch mal Nebel bilden. Die Temperaturen rutschen runter auf 8 bis 0 Grad, ganz vereinzelt sind auch minus 1 Grad drin. Morgen dann viele Wolken, im Westen auch mal etwas Regen, sonst höchstens ein paar Schauer bei bis zu 20 Grad.
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Hier ist Naturradio, Radio Natur verbunden, gesendet aus dem Museum für Naturschutz in Staudernheim, ein Ort, wo man ganz nahe der Natur sein kann. Und wir spielen die Musik dazu, weltweit über Grenzen hinweg. Jetzt anregende Worte von Bernhard von Clairvaux. Glaube mir, denn ich habe es erfahren, du wirst mehr in den Wäldern finden als in den Büchern. Bäume und Steine werden dich lehren, was du von keinem Lehrmeister hörst. Bernhard von Clairvaux. Und wir spielen dazu anregende Musik, rund um Natur, alle Stile, alle Sprachen. Zum Genießen und Lernen und Entdecken in Vielfalt. Lebt das Leben, liebt die Natur, hier ist Naturradio.

Ihr hört Naturradio, Radio Naturverbunden, jetzt mit einem Zitat von Karl Ameri. Die Natur ist nicht nur komplexer, als wir denken, sondern komplexer, als wir denken können. Karl Ameri. Und nun weiter mit Musik dazu. Natur aller Stile und Sprachen in Musik ausgedrückt. Komplex und manchmal doch so einfach schön.

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Wir bringen euch durch die Nacht, im Bewusstsein, dass wir alle ein Teil des gleichen Universums sind. Und jetzt ein Zitat dazu, von Albert Einstein. Zwei Dinge sind unendlich, das Universum und die menschliche Dummheit. Aber bei dem Universum bin ich mir noch nicht so ganz sicher.

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Für die gute Dunkelheit. Und die Dunkelheit ist gefährdet. Reden wir über Lichtverschmutzung. Die Helligkeit des Nachthimmels nimmt in Europa um 6,5%, in Nordamerika um 10,4% pro Jahr zu. Zwischen 2011 und 2022 hat sich der Lichtsmog in Europa verdoppelt, in Nordamerika sogar verdreifacht. Und wenn ihr bei eurer Geburt 250 Sterne hättet sehen können, könnt ihr von diesen mit 18 Jahren nur noch 100 erkennen. So eine Studie von Küper et al. Aus 2022 zum Thema Lichtverschmutzung. Die Dunkelheit, die natürliche Dunkelheit, ist so wichtig zum Leben in Vielfalt. 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

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Einzigartig kombiniert. Und jetzt auch mit Informationen. Zum Beispiel zur Lichtverschmutzung. In Deutschland sterben pro Sommer durch Kunstlicht, Lichtverschmutzung genannt, ca. 60 Milliarden Insekten. Beleuchtete Standorte haben gegenüber naturnahen, nachtdunklen Standorten eine um ein Viertel verringerte Artenvielfalt, eine um 60% verringerte nächtliche Bestäubungsleistung von Insekten. Dicht beieinander stehende Laternen wirken sogar als lineare Barriere, da kommen kaum nachtaktive Tiere durch. Lassen wir es dunkel, machen wir es natürlich dunkel, gehen wir gegen die Lichtverschmutzung an. Licht aus, Radio an, hier ist Naturradio mit dem Nachtprogramm Across the Universe für die guten, dunklen Nächte. Ganz natürlich in Vielfalt.

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Hier ist Naturradio, Radio Natur verbunden, jetzt mit dem Thema Weltall, inmitten unserer spacigen Musik. Jetzt ein Zitat von Elli Radinger, Naturforscherin, aus ihrem Buch Das Geschenk der Wildnis, 2020. Die Wunder des nächtlichen Himmels zu betrachten, verbindet jeden einzelnen von uns mit allen Menschen, die je auf diesem Planeten gelebt haben. Die Atome, aus denen unser Körper besteht, stammen aus dem Gas und der Materie vorzeitlicher Sterne. So Elli Radinger. Und jetzt Musik zum Weltall. Atome, Sterne, Planeten. Und wir mittendrin. Naturradio.

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Zum Thema Weltall. Alle Stile, alle Sprachen. Denn das Universum ist unendlich, vielfältig, kaum begreiflich. Unsere Musik, die wir spielen, erklärt es ein wenig, verführt zum Träumen. Mit Sinn und Verstand. Von Sinnen? Keine Angst, keiner ist allein. Hier ist das besondere Nachtprogramm, das euch durch diese gute Nacht trägt. Gut in Frieden, verbunden mit allen Menschen, die guten Willen sind. Durch diese besondere Nacht im Universum.

Hier ist Naturradio, jetzt mit einem Zitat von Sigmund Jähn, Kosmonaut. Bereits vor meinem Flug wusste ich, dass unser Planet klein und verwundbar ist. Doch erst als ich ihn in seiner unsagbaren Schönheit und Zartheit aus dem Weltraum sah, wurde mir klar, dass der Menschheit wichtigste Aufgabe ist, ihn für künftige Generationen zu hüten und zu bewahren. Sigmund Jähn. Und wir spielen die Musik dazu. Naturradio, das Naturschutzradio.

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Space Night. 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

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Und die ist wichtig. Dunkelheit, natürliche Dunkelheit, ist wichtig für alle Lebewesen, ist natürlicher Taktgeber für viele Tiere und Pflanzen. Dauerlicht, Kunstlicht kann sogar krank machen. Und den Sternenhimmel zu erleben, ohne Kunstlicht, ist Menschenrecht und wissenschaftlich nötig. Wir senden die Musik dazu, zur guten Nachtnatur, hier auf Naturradio. 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

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Viel Spaß und einen weiten Horizont. Euer Naturradio.

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Hier ist Naturradio mit der Space Night. Musik zum Weltall, Musik und Töne zur Naturelementar. Wir bringen euch durch diese Nacht, durch unser Universum, das uns verbindet. Wir sind ein winziger Teil davon. Und denken gerne nach, jetzt mit einem Zitat von Albert Einstein. Es gibt nur zwei Arten zu leben. Entweder so, als wäre nichts ein Wunder, oder so, als wäre alles ein Wunder. Albert Einstein. Und nun weiter, Musik zum Universum. Die Weltraumnacht auf Naturradio.